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Hallo und einen wunderschönen Freitagnachmittag allen Hörern von Country Road 58. Ja, wie gesagt, Freitag ist es, es ist 16 Uhr und es ist Zeit für eine neue Ausgabe von Going Back in Time, der Country Music History Show mit eurem Rocking Earl Mike am Mikrofon. Das Besondere an der heutigen Sendung, es sind alles Titel in der Playlist aus dem Jahr 1960. Also alles relativ neuere Aufnahmen, nicht die ganz alten historischen. Wir sind im Jahr 1960 und da gibt es bestimmt eine ganze Menge schöne Titel für euch rausgesucht. Ich hoffe, dass ihr Freude und Spaß daran habt. Ich wünsche uns gemeinsam viel Spaß, jawohl, gute Unterhaltung.

Ja, wie gesagt, alles Songs aus den 60ern. Ja, wir starten einfach mal hinein mit einer Aufnahme von Roger Miller. Roger Dean Miller, wie er richtig heißt, wurde am 2. Januar 1936 in Fort Worth in Texas geboren. Er verstarb am 25. Oktober 1992 in Los Angeles in Kalifornien. Er war amerikanischer Country-Sänger und Songwriter. Mitte der 60er Jahre hatte er mit King of the Road einen Welterfolg. Heute hören wir von ihm den Song Playboy. Hier ist Roger Miller.

Roger Miller. Mein nächster Interpret ist Hilo Brown. Hilo Brown wurde geboren am 20. April 1922 in River im Johnson County in Kentucky und begann seine Karriere bei der Radiostation WCMI in Ashland, Kentucky im Jahr 1939. Er verstarb am 17. Januar 2003. Er war Bluegrass- und Country-Musiker. Er war Sänger, Gitarrist und Bassspieler. Hören wir von ihm Test of Love.

in einem lokalen Radiosender auftreten. Bei uns darf sie auch auftreten, zumindest für die nächsten 2 Minuten und 13 Sekunden. Hier ist Please Call Today aus dem Jahr 1960, wie alle Songs der heutigen Playliste.

0: Ja, Wanda Jackson hat uns eine Vielzahl an wunderschönen Songs hier schon hinterlassen. Der nächste Interpret ist Mel Tillis. Lonnie Melvin, wie er richtig heißt. Er wurde geboren am 8. August 1932 in Tampa in Florida und verstarb am 19. November 2017 in Ocala. Er war Country-Sänger und Songwriter, der zwischen 1958 und 1989 rund 80 Hits hatte. Darunter 6 Nummer 1 Erfolge in den Country-Charts wie I Ain't Never, Good Woman Blues und Coca-Cola Cowboy. Hören wir von ihm If I Lost Your Love. Here's Mel Tillis.
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0: Mein nächster Interpret ist Frankie Miller. Er wurde am 17. Dezember 1931 in Victoria in Texas geboren, ist ehemaliger Country-Sänger. Er nahm Anfang der 50er Jahre für Gilt Edge, eine Tochtergesellschaft von Four Star Records, auf, diente aber von 1951 bis 1953 während des Koreakrieges im US-Militär. 1954 unterschrieb er bei Columbia Records und veröffentlichte mehrere Singles, von denen sich leider keine so gut verkaufte. Hören wir Frankie Miller und I Write to You.
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Die Osborne Brothers, das waren eine amerikanische Bluegrass Band, bestehend aus den Brüdern Sonny und Bobby und wechselnden Begleitmusikern. Von ihnen ebenfalls, wie gesagt, alle Songs heute aus dem Jahr 1960, der Titel Fair and Tender Ladies. Hier sind die Osborne Brothers.

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Kommen wir nun zu Anita Ina Carter. Sie wurde am 31. März 1933 in Macy's Springs in Virginia geboren und verstarb am 29. Juli 1999 in Goodlettsville in Tennessee. Sie war amerikanische Country- und Folksängerin. Anita war die jüngste Tochter von Maybelle Carter. Gemeinsam mit ihren beiden Schwestern June und Helen nahm sie bereits als Kind an Auftritten der Carter Family teil. Wir hören von ihr That's All I Want From You. Here's Anita Carter.

Mein nächster Interpret ist Roy Drusky. Er wurde geboren am 22. Juni 1930 als Roy Frank Drusky Jr. in Atlanta in Georgia und er verstarb am 23. September 2004 in Nashville, Tennessee. Er war Country-Sänger und Songwriter, der in den 60er Jahren seine größten Erfolge hatte. Einen schönen Titel hören wir von ihm, I'm So Helpless.

Ja, das war Roy Drusky. Wir kommen zu Bill Phillips. Und Bill Phillips ist geboren am 28. Januar 1936 in Canton in North Carolina. Und er verstarb am 23. August 2010. Er war Country-Sänger. Seine professionelle Musikkarriere begann 1955 mit dem Old Southern Jamboree in Miami. 1957 zog er nach Nashville und arbeitete bis in die späten 70er Jahre mit Johnny Wright und Kitty Wells. Wir hören von ihm Walk With Me Baby. Hier ist Bill Phillips.

Ja, Going Back in Time, die Country Music History Show, immer wieder freitags von 16 bis 18 Uhr und heute in der speziellen Ausgabe alles Songs aus dem Jahr 1960. Die nächsten Interpreten sind die Country Gentlemen. Die Country Gentlemen waren eine amerikanische Bluegrass-Band, die Ende der 50er Jahre entstand und Wegbereiter eines progressiven Bluegrass-Stils war. Hören wir von ihnen A Letter to Tom.

Yo, die Country Gentlemen hier auf Country Road 58 in Going Back in Time, the Country Music History Show. Nächster Titel ist von Skeeter Davis. Skeeter Davis wurde ja am 30. Dezember 1931 als Mary Frances Panic in Dry Ridge in Kentucky geboren und verstarb am 19. September 2004 in Nashville, Tennessee. Sie war Country- und Popmusiksängerin. Sie war das älteste von 7 Kindern. Ihren Spitznamen Skeeter, in Klammern Mosquito steht hier, erhielt sie bereits in der Kindheit, weil sie so sehr lebhaft war. Wir hören Skeeter Davis mit Under Your Spell Again. Wunderbarer Song.

Charlie Moore, mein nächster Interpret, wurde am 13. Februar 1935 in Piedmont geboren und ließ sich von den Country-Radio-Künstlern beeinflussen, die aus dem Bundesstaat South Carolina sendeten. Er entwickelte einen sanften Gesangsstil, der eher dem von Red Smiley und Clyde Moody ähnelte, als dem der Bluegrass-Sänger im Bergstil. Wir hören von Charlie Moore, Story of Love.

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1: Und in der heutigen Show geht's weiter mit Gene Shepherd. Gene Shepherd ist eine geborene Ollie Imogene Shepherd. Am 21. November 1933 in Paul's Valley geboren in Oklahoma. Und sie verstarb am 25. September 2016. Sie war Country-Sängerin mit zahlreichen Hits in den Country-Charts und eine der ersten weiblichen Country-Stars, die Mitglied der Grand Ole Opry wurden. The Root of All Evil is a Man. Das ist der Titel, den wir jetzt hören von Gene Shepherd.

Texas und verstarb am 21. Mai 2006. Er war Country-Musiker, der in den 60er Jahren seine größten Erfolge feierte. Nachdem er im Alter von 15 Jahren einen Talentwettbewerb gewonnen hatte, bekam er die Chance zu Radioauftritten. 1949 wurde er von den in Dallas beheimateten Big D Jamboree Show engagiert. Mein nächster Interpret ist Johnny Paycheck. Er wurde geboren am 31. Mai 1938 als Donald Eugene Little in Greenfield, Ohio. 19. Februar 2003 verstarb er in Nashville, Tennessee. Er war amerikanischer Country-Sänger, der vor allem durch den Hit Takes His Job and Show It bekannt wurde. Von ihm hören wir heute auch einen wunderbaren Titel Above and Beyond.

Dennis Interpret in der heutigen Going Back in Time Show ist Red Ellis. Red Ellis ist amerikanischer Bluegrass-Musiker und Komponist. Er spielt Mandoline, Gitarre, Bass und manchmal auch Geige. Red Ellis wurde am 21. Dezember 1929 auf einer Farm in der Nähe von Arkadelphia in Arkansas geboren. Er starb am 29. Dezember 2019. Das offene Fenster, Open Window, so heißt sein Song, den wir jetzt hören.

Ja, das war eine Aufnahme von einem sogenannten William Huntley, genannt Bill Emerson. Ja, das ist ein Interpret aus dem Jahr, ein Instrumentalist aus dem Jahr 2000, nein, Entschuldigung, am 22. Januar 1938 wurde er geboren. Er verstarb am 31. August 2021, so ist es richtig. Er war ein Banjo-Spieler, der an einem fünfseitigen Instrument arbeitete, der als eines der Gründungsmitglieder der Original Country Gentlemen, die hatten wir vorhin schon gehört, und Emerson and Waldo bekannt war, als einer der besten Bluegrass-Banjo-Spieler der Musikgeschichte gilt. Ja, der Titel, das war auf jeden Fall der Lee Highway Swing, ein Instrumental. Und weiter geht's mit Buck Owens, der am 12. August 1929 als Alvis Edgar Owens Jr. in Sherman in Texas geboren wurde. Und er verstarb am 25. März 2006 in Bakersfield. Er war amerikanischer Country-Musiker und Sänger. Er war Songwriter, Musikmanager und Wegbereiter des Bakersfield Sound. Er war auch Entdecker und Manager von Susan Ray, die mit LA International Airport einen Welterfolg hatte und mit der er Anfang der 70er Jahre ein erfolgreiches Duo bildete. Von ihm hören wir jetzt aus dem Jahr 1960, wie alle unsere Songs in der heutigen Show, Foolin' Around. Hier ist Buck Owens.

Ja, das war Buck Owens, einer der ganz großen Country-Interpreten, der den Bakersfield-Sound geprägt hat. Wir kommen nun zu String Bean. Ja, den nannten sie so als Bohnenstange, weil er so etliche Zentimeter wohl größer war als normal. Ich sehe ihn immer noch so in schlagsilangen Hosen mit seinem Banjo in der Hand, sehe ich ihn da auf der Bühne stehen. Ja, Forgetting to Forget You heißt sein Titel. Und über String Bean, der eigentlich David Aikman heißt, gibt's zu sagen, er wurde am 17. Juni 1915 geboren und verstarb am 10. November 1973. Er war Singer, Songwriter, Musiker, Komiker und semiprofessioneller Baseballspieler, der vor allem für seine Rolle als Hauptdarsteller in der erfolgreichen Fernsehshow Hee-Haw und als Mitglied der Grand Ole Opry bekannt wurde. Ja, hören wir von ihm, Forgetting to Get Forget You.

Hier, das war String Bean. Kommen wir nun zu Jim und Jesse. Das sind die Brüder Jim McReynolds, geboren am 13. Februar 1927, verstorben am 31. Dezember 2002, und Jesse McReynolds, geboren am 9. Juli 1929 und am 23. Juni 2023 verstorben. Sie wuchsen in der Gemeinde Carfax in der Nähe von Coburn in Virginia auf. Die ersten Auftritte bei lokalen Radiosendern erfolgten noch unter dem Namen The McReynolds Brothers. Als Virginia Trio folgten sie die ersten Plattenaufnahmen bei Kentucky Records. Hören wir von Jim und Jesse, Stormy Horizons.

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2: Going Back in Time, die Country Music History Show, immer wieder am Freitag von 16 bis 18 Uhr mit eurem Rocking Mic am Mikrofon. Wir kommen nun zu Goldie Hill. Goldie Hill wurde geboren als Agolda von Sile Hill am 11. Januar 1933, verstarb am 24. Februar 2005. Sie war amerikanische Country-Sängerin, eine der ersten Frauen in der Country-Musik und eine der ersten, die mit ihrem Nummer-1-Hit Let the Stars Get in My Eyes 1953 die Spitze der Country-Charts erreichte. Zusammen mit Kitty Wells und Gene Shepard trug sie dazu bei, den Standard für spätere Frauen in der Country-Musik zu setzen. Wir hören Your Love Came Into My Heart. Hier ist Goldie Hill.

Kommen wir nun zu Johnny Horton. Er wurde am 30. April 1925 in Los Angeles in Kalifornien geboren und verstarb am 5. November 1960 in der Nähe von Milano in Texas. Er war amerikanischer Country- und Rockabilly-Musiker und sein größter Hit war The Battle of New Orleans. Heute hören wir aber von ihm einen Titel aus der Zweiten Weltkriegsgeschichte, als die Amerikaner und die Engländer versucht haben, das deutsche Schlachtschiff, die Bismarck, zu versenken. 1940/41 haben sie das dann wohl auch geschafft und haben das Schiff in norwegischen Fjorden wohl gestellt. Und davon handelt auch der Song Sinks the Bismarck. Hier ist Johnny Horton.

Ja, das war schon eine dramatische Geschichte damals mit dem Schlachtschiff Bismarck. Das größte und das schwerste Schlachtschiff, das im Zweiten Weltkrieg auf den Meeren unterwegs war. Kommen wir nun zu Bobby Bear. Ja, Bobby Bear war ein Sänger mit Namen Robert Joseph Bear, genannt Bobby. Er wurde geboren am 7. April 1935 in Ironton, Ohio ist das gewesen, ja. Er war Country-Sänger, Songwriter und sein bekanntester Song war Detroit City, dann außerdem auch noch 500 Miles Away from Home und Marie Laveau. Wir hören heute von ihm More Than a Poor Boy Could Give. Hier ist Bobby Bear.

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1: Mein nächster Interpret auf der heutigen Playlist ist Jimmy C. Newman. Er wurde geboren am 27. August 1927 in High Point in Louisiana als Jimmy Eaves Newman. Am 21. Juni 2014 verstarb er in Nashville, Tennessee.

Tracy. Er war Country-Sänger, der vor allem für seine Cajun-Songs bekannt wurde. Wir hören von Jimmy Newman Now That You're Gone aus dem Jahr 1960, wie alle heutigen Songs.

Die nächste Interpretin ist Patsy Cline. Sie wurde am 8. September 1932 als Virginia Patterson Hansley in Winchester in Virginia geboren und verstarb am 5. März 1963 bei Camden in Tennessee. Sie war amerikanische Country-Sängerin und als Crossover-Künstlerin zur Popmusik Teil des Nashville-Sounds. Zu ihren größten Erfolgen zählen Walking After Midnight aus dem Jahr 1957 sowie I Fall to Pieces und Crazy von 1961. Sie kam 1963 auf dem Höhepunkt ihrer Karriere im Alter von 30 Jahren bei einem Flugzeugabsturz ums Leben. Hören wir von ihr How Can I Face Tomorrow? Hier ist Patsy Cline.

Ein alter Recke, immer noch aktiv, die 90 bereits erreicht, das ist unser Willie Nelson. Willie Hugh Nelson wurde geboren am 29. April 1933 in Abbott in Texas. Er ist Country-Sänger, Gitarrist und Songwriter. Er zählt zu den bedeutendsten Persönlichkeiten der Outlaw-Bewegung und des Genres im Allgemeinen. Er hatte 22 Nummer 1 Singles, 14 Nummer 1 Alben in den Billboard Country Charts. Zu seinen bekanntesten Songs zählen Blue Eyes, Crying in the Rain, On the Road Again und Always on My Mind sowie Crazy in der Interpretation von Patsy Cline. Außerdem war er fast in 40 Film- und Fernsehproduktionen als Schauspieler tätig. Nelson ist vor allem für seine markante Stimme und seine Gitarrensoli bekannt. So listet der Rolling Stone ihn auf Platz 77 der 100 größten Gitarristen aller Zeiten. What a way to live, hier ist Willie Nelson.

Der nächste Interpret ist Malcolm, genannt Mac Wiseman. Am 23. Mai 1925 in der Nähe von Waynesboro in Virginia geboren und am 24. Februar 2019 in Nashville, Tennessee verstorben. Er war Country- und Bluegrass-Sänger und Gitarrist. Wir hören von ihm I'm Moving On, Mac Wiseman.

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Hören wir nun Bill Monroe. William Smith Monroe, so heißt er von Geburt, am 13. September 1911 in Rosine, Kentucky geboren und am 9. September 1996 in Springfield, Tennessee verstorben. Er war amerikanischer Country-Sänger, Musiker und Songwriter. Er ist bekannt für seinen hohen Gesang und seine schnellen Soli-Einlagen auf der Mandoline. Von Bill Monroe hören wir You Live in a World All Your Own.

Ja, das war Ernest Tubb. Ernest Tubb, ja, der wurde geboren am 9. Februar 1914 in Crisp in Texas und verstarb am 6. September 1984 in Nashville. Er war Country-Sänger, Wegbereiter der Honky-Tonk-Musik. Zusammen mit seinen Texas Troubadours nahm er über 300 Schallplatten auf. Wir kommen jetzt zu den Wilburn Brothers. Das waren ein amerikanisches Country-Duo von den 50ern bis zu den 70er Jahren, bestehend aus den Brüdern Virgil Doyle und Thurman Theodore Wilburn. Wir hören den Song You Can't Take It With You. Hier sind die Wilburn Brothers.

Die Wilburn Brothers. Kommen wir so weiterhin zu Bill Harrell, und der ist am 14. September 1934 in Marion in Virginia geboren, und er hatte einen erkennbaren Gesangsstil, leicht und weich im Ton, in einer Bluegrass-Musikkarriere, die während seiner College-Zeit begann. Als er begann, Mandoline in einem Trio zu spielen, davor lernte er Klavier spielen und auch Noten lesen, was nicht unbedingt jeder Künstler auch beherrscht. Wir hören von Bill Harrell, I'll Never See You Anymore.

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1: Ja, und wir finden auch in unserer Playlist heute eine Aufnahme von Marty Robbins. Er wurde am 26. September 1925 in Glendale in Arizona als Martin David Robinson geboren und verstarb am 8. Dezember 1982 in Nashville. Er war Country-Sänger und Songwriter. In seiner 30 Jahre dauernden Karriere hatte er zahlreiche Hits sowohl in den Country- als auch in den Popcharts, darunter auch sein bekanntester Song El Paso. Heute hören wir von ihm mein wunderbarer Song Saddle Tramp. Hier ist Marty Robbins. Mhm.

Eine wunderbare, weiche Stimme von Marty Robbins. Der nächste Interpret ist Jimmy Ray Dean, der am 10. August 1928 in Plainview in Texas geboren wurde und am 13. Juni 2010 in Verena in Virginia verstarb. Er war Country-Musiker, Schauspieler und auch Unternehmer. Er wurde posthum 2010 in die Country Music Hall of Fame aufgenommen. How Long Has It Been, so heißt der Song von Jimmy Dean.

Ein wunderschöner, gefühlvoller Gospel-Song von Jimmy Dean. Kommen wir nun zu Farron Young und so langsam nähern wir uns auch schon dem Ende der heutigen Show zu. Farron Young wurde geboren am 25. Februar 1932 in Shreveport in Louisiana und verstarb am 10. Dezember 1996 in Nashville. Er war amerikanischer Country-Sänger, wuchs auf der Farm seiner Eltern im ländlichen Louisiana auf und von seinem Football-Trainer beeinflusst fand er sehr früh Zugang zur Country-Musik. Da kommt auch dieser wunderbare Song, There's Not Any Like You Left. Hier ist Farron Young.

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1: Ja, mein vorletzter Interpret in der heutigen Show ist Lefty Frizzell. Lefty Frizzell oder William Orwell Frizzell, wie er richtig heißt, genannt Lefty, wurde am 31. März 1928 in Corsicana in Texas geboren und verstarb am 19. Juli 1975 in Nashville. Er war Country-Sänger und Songschreiber. Er gehörte in den 50er Jahren zu den wichtigsten Vertretern des Honky-Tonk. Seine Kompositionen waren bis weit in die 80er Jahre in den Country Charts vertreten. Hören wir jetzt von ihm, That's All I Can Remember.

Lefty Frizzell. Beim Blick auf die Uhr ist es leider nicht zu verhindern. Diese Show neigt sich dem Ende zu und wir haben noch einen letzten Titel. Und der kommt von Ray Price. Ray Price wurde am 12. Januar 1926 in Perryville in Texas geboren, verstarb am 16. Dezember 2013 in Mount Pleasant in Texas und er war amerikanischer Country-Sänger. Er wuchs in Dallas auf. Nach Ende seiner Schulzeit wurde er 1942 zur Marine eingezogen. Nach seiner Entlassung 1946 begann er Tiermedizin zu studieren. Während des Studiums trat er des Öfteren als Sänger und Gitarrist in Clubs und auf kleineren Veranstaltungen auf und er arbeitete als Entertainer für einen lokalen Radiosender. Er schloss sich einer Band an und wurde schließlich Berufsmusiker. 1949 nahm er die erste Singleplatte auf. Heute hören wir von ihm Who'll Be the First, der letzte Song der heutigen Show. Hier ist Ray Price.

Ja, das war Going Back in Time, die Country Music History Show hier auf Country Road 58 mit eurem Rockin' Old Mike am Mikrofon. Ich hoffe, ihr habt ein bisschen Freude an meinen historischen Aufnahmen aus dem Jahr 1960. Ich bedanke mich bei allen Hörern da draußen an den Lautsprechern, egal über welche Medien ihr uns zugeschaltet wart. Schön, dass ihr die letzten zwei Stunden gemeinsam mit mir hier auf dem Kanal verbracht habt. Ich wünsche euch noch einen wunderbaren Freitagabend. Kommt gut hinein ins Wochenende. Mich könnt ihr da wieder hören am Montagabend live in der Keep on Rocking Show. Ich verabschiede mich an dieser Stelle und sage bis zum nächsten Mal. Tschüss, bye bye und macht's gut, Nachbarn.

Hallo und herzlich willkommen zu einer brandneuen Ausgabe von The Heart of Country, unserem gemeinsamen Start ins Wochenende. Wie immer live aus dem Sendestudio Fürth von Country Road 58. Natürlich auch wieder mit dabei SVR Hanse Radio, Hall of Music, Satzzentrale Retro und natürlich auch in dieser Woche sind wir wieder zu hören über den Livestream auf der Webseite von Country Music News International. Mein Name ist Thomas Mann. Schön, dass wir gemeinsam losstarten ins Wochenende. Und das tun wir mit Miss Jodie Messina. Und sie gibt uns eine Lesson in Leaving. Also Tschüss sagen lernen. Nee, wir fangen jetzt erst an. Servus!

wie jeden Samstag von 14 bis 16 Uhr und am Freitag auf Hall of Music von 12 bis 14 Uhr starten wir rein ins Wochenende gemeinsam hier bei The Heart of Country. Und oft genug sage ich ja, Mensch, erzählt mir doch ein bisschen, was ihr gerade macht. Sitzt ihr draußen auf dem Balkon oder im Garten oder am Baggersee? Ja, ich wiederhole meine Frage jetzt einfach mal. Sagt mir mal, was ihr gerade macht drinnen, denn es ist ganz schön kalt geworden. Also bei uns hat es gerade mal so 19, 20 Grad. Also das mit dem Sommer ist rum, würde ich mal sagen. Jetzt ist so langsam wieder die Zeit von Pullis, heißer Schokolade und Pfannkuchen. Ach so, was das mit Pfannkuchen auf sich hat. Naja, das erfahrt ihr dann später. Was ihr jetzt erfahrt, ist, wie ihr eure Musikwünsche loswerden könnt. Unter 0911 nämlich 610 40 90 3. Das ist 0911 610 40 90 3. Oder ihr e-mailt an thomasradioshow@gmail.com. Die E-Mail-Adresse lautet thomasradioshow@gmail.com. Eine WhatsApp-Nummer gibt's auch, die gibt's dann gleich. Jetzt erstmal Mr. George Strait, Ace in the Hole.

Drink, Steal. Nee, Drink, Swear, Steal and Lie. So heißt der Titel. 0160 490 3223 ist die WhatsApp-Line. Außerhalb Deutschlands lasst ihr die 0 weg und wählt die plus 49 160 490 3223. Da könnt ihr eure Musikwünsche loswerden. Das hat im Übrigen auch der Volker gemacht aus Stuttgart und der hat sich Little Biddy gewünscht von Herrn Alan Jackson. Den gibt's gleich, mein Lieber. Vorher habe ich noch auch Musik aus den 80ern. Mickey, Gilly und Charlie McLean, The Right Stuff. Und das hier ist auch The Right Stuff, The Heart of Country, unser gemeinsamer Start ins Wochenende.

Girl has been spying on me, Billy Dean, here by the Heart of Country, unserem gemeinsamen Start ins Wochenende. Country Road 58, Satzzentrale Retro, Hall of Music und SVR Hanse Radio. Zusammengeschaltet immer samstags von 14 bis 16 Uhr und natürlich auch über den Livestream auf der Webseite von Country Music News International. Da könnt ihr zuhören und wenn ihr schon mal auf der Webseite von den Kollegen seid, einfach mal ein bisschen rumlesen. Da gibt's interessante Interviews, gibt's tolle Sachen, Music News, CD-Reviews, Konzerttipps. Es lohnt sich. Country Music News International.com ist die Webseite und da könnt ihr einfach weiter dieser Sendung lauschen. Kein Thema das. Freuen wir uns natürlich, wenn ihr den Kollegen mal einen Besuch abstattet. Gleich habe ich Daryl Singletary für euch. I Let Her Lie. Ich lasse sie liegen oder lügen. Das haben wir ja vorhin schon mal gehabt. Und davor habe ich noch Colin Ray. One Boy, One Girl. Und zusammen sind die ein Paar.

Der Harry, die alte Neugiernase, hat mir eine E-Mail geschrieben und hat gesagt, Thomas, verrate uns jetzt bitte, was hat das mit dem Pfannkuchen auf sich? Das hast du doch vorhin gesagt. Ja gut, dann erkläre ich euch das mal. Also, bei schlechtem Wetter, da muss man sich doch was Gutes tun, vor allen Dingen, wenn es regnet. Das heißt, Schokolade trinken, also so, ne, Kakao oder sowas, oder eine Süßigkeit essen oder eben Pfannkuchen. Das habe ich gelernt von meiner Frau, weil die stammt aus Südafrika und da gibt es so ein Sprichwort, heute ist Pfannkuchenwetter. Wenn das Wetter schlecht ist, dann werden Pfannkuchen gegessen, damit es am wenigsten so im Bauch wieder gut geht. Jetzt wisst ihr auch das mit den Pfannkuchen. Und was ihr noch wissen müsst, ist die WhatsApp-Line. Das ist die +49 160 4903223, wenn ihr von außerhalb Deutschlands anruft, ansonsten beziehungsweise WhatsAppt, ansonsten die 0160 4903223. Wollte ich an der Stelle nochmal gesagt haben. Gleich gibt's Billy Yates, der ist zu country und stolz drauf. Too country and proud of it. So heißt der Titel. Und vorher gib it dat. You're gonna miss me when I'm gone. Here's Brooks and Dunn.

Billy Joe Jones heißt die Dame. Don't run out on me. Lauf nicht weg vor mir. Nö, machen wir doch nicht. Wir spielen lieber deine Musik, Billy Joe. Schöner Song, das hier bei The Heart of Country. Und wenn ihr noch mehr schöne Songs wollt, die ihr euch aussucht, die nicht aus meiner Playlist stammen, dann könnt ihr das gerne, indem ihr hier durchklingelt 0911 610 4093 oder e-mailt an thomasradioshow@gmail.com oder ihr WhatsAppt 0160 490 3223, außerhalb von Deutschland plus 49 und dann 160 490 3223. How to talk to girls. Boah, keinen blassen Schimmer, wie man mit Mädels redet. Aber wir lernen es jetzt. Brantley Gilbert bei The Heart of Country.

Something about a girl. Da ist was mit den Mädels, was da sein soll. Ihr seid eingeschaltet bei The Heart of Country. Ich will gar nicht weiter auf das Thema Mädchen jetzt eingehen. Ist ein bisschen früh, ne? Es ist noch keine 22 Uhr. Reden wir nicht über das Thema, worüber ihr jetzt denkt, dass ich rede, ne? Denkt ihr aber auch nur. Machen wir eine kleine Oldie-Runde. Themawechsel. Wie wäre es mit einer Coverversion eines Charlie Pride-Songs? Just for the love of it. Und das Ding ist gecovert von keinem anderen als Arlie Carlson. Dann habe ich The Gambler dabei, Kenny Rogers. Und dann habe ich Garth Brooks, If Tomorrow Never Comes. Hier kommen sie.

0: You've been listening to music from Garth Brooks. He'll return to wrap up the show after
1: No. We're not gonna wrap up the show. Wir machen hier noch lange nicht Schluss, auch wenn das hier am Ende von dem Titel so gesagt wird. Well, if tomorrow never comes, Garth Brooks, das ist eine schöne Nummer, die sagt uns ja, falls morgen, der Morgen, morgen früh nicht kommt, haben wir demjenigen, den wir lieb haben, den wir mögen, der was Besonderes in unserem Leben ist, haben wir dem gesagt, was wir empfinden? Wenn nicht, dann wird es höchste Zeit. Tun wir das. Gleich gibt's einen Musikwunsch für den Volker in Stuttgart. Noch einen habe ich hier. Way Back, das ist Thomas Connolly. Vorher habe ich Back to Back, wenn er denn spielt. Ja, jetzt spielt er ihn. Gene Pruitt, By the Heart of Country, unserem gemeinsamen Start ins Wochenende.

Way Back. John Connolly bei The Heart of Country, unserem gemeinsamen Start ins Wochenende bei SVR, Hanseradio, Hall of Music, Satzzentrale, Retro, über den Livestream von countrymusicnewsinternational.com und natürlich live aus dem Sendestudio Fürth von Country Road 58. Ich bin Thomas Mandt. Und das ist Jesse Dean. Take me

Jetzt habe ich ein Stück rausgesucht aus einem Album mit dem Titel Cover Girl, Titelmädchen. Nein, wir sind nicht schon wieder bei dem Thema, wo ihr denkt, dass wir bei sind. Cover Girl, das hat was mit Coverversionen von Musikstücken zu tun, meine Lieben. Nicht um die Ecke denken, bitte. Und zwar ist das ein Album von Herrn Aaron Watson. Zusammen mit der Courtney Patton hat er eine Coverversion von einem Judds-Song aufgenommen. Grandma, nicht Grandma, Grandpa, der Papa, der Opa. Tell me about the good old days. Und danach gehen wir musikalisch ins Kino. Könnt ihr schon mal gespannt sein.

0: Sharon Watson aus dem Album Covergirl zusammen mit, ich weiß nicht, ob sie ein Covergirl ist, ich kenne sie eigentlich gar nicht so. Courtney Patton hat da mitgesungen. Auf jeden Fall ist es eine schöne Nummer. Die Version gefällt mir gut. Die Judds-Version ist natürlich auch sehr schön, aber ausnahmsweise, ich bin ja nicht so der große Cover-Fan, aber diese Cover-Version doch gefällt mir ganz gut. So, ich habe es ja gerade angekündigt, wir gehen ins Kino. Wir machen mal ein kleines Quiz, ne? So ein Ratespiel. Ich spiele jetzt 4 Titel. Einer davon, ne, der ist nicht aus einem Kinofilm, sondern, naja, hört euch die nächsten 4 Titel an und dann sagt ihr mir, Titel 1, 2, 3 oder 4, der ist nicht so wie wir, der gehört da nicht hin, der ist gar kein Kinofilm-Titel. Mal gucken, ob ihr das rausfindet. Los geht's, der Vorhang lüftet sich.
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So, ihr seid eingeschaltet im Kino bei The Heart of Country, unserem gemeinsamen Start ins Wochenende. Gerade haben wir 4 Titel gehört und 3 davon waren aus Filmen und einer eben nicht. Naja, so halbwegs aus so einem kleinen Film. Gehen wir mal rückwärts. Gerade gehört Can't Fight the Moonlight. Das war Leanne Rimes. Kino oder nicht? Ja, Kino. Coyote Ugly hieß der Film. Davor haben wir gehört They Call You the Bandit. Jerry Reed, Bill Justice. Kino oder nicht? Sagt euch gleich das Licht. Da wir im Radio sind, gibt's kein Licht, sag ich's euch. Ja, natürlich. Smokey and the Bandit, ein ausgekochtes Schlitzohr, ist der Film. Davor, The Unknown Stuntman. Das war eine Coverversion von einem Filmorchester. Und Filmorchester ist lustig, ne? Weil es ist eigentlich aus einer Fernsehserie mit Lee Majors. The Unknown Stuntman, in Deutsch hieß das Ding ein Colt für alle Fälle. Aus den 80ern. Könnt ihr euch noch dran erinnern? Schaltet mal eins der Privatfernsehkanäle ein. Da läuft das. Ich glaube Pro 7 oder Pro 8 oder irgendwie da. Auf einem der Kanäle könnt ihr das nochmal anschauen. Ein Colt für alle Fälle. Coole Serie mit Lee Majors in der Hauptrolle als Colt Seavers, der so als Stuntman arbeitet und nebenbei als Kopfgeldjäger quasi sein Gehalt aufbessert. Und den Anfang hat gemacht C.W. McCall mit der Musik aus dem Film Convoy, also auch Kino. Und das Interessante bei dem Ding ist, da hat ein Country-Sänger die Hauptrolle gespielt, nämlich den Rubber Duck, diesen Charakter, hat gespielt kein geringerer als Kris Kristofferson. Und hat der gesungen in dem Film? Nö, ist nicht, ne? Lustig. Aber so war das. Das war unser kleines Kino-Fernseh-Rätselspiel hier bei The Heart of Country. Machen wir nächstes Mal irgendwann noch ein anderes Rätsel. Mal gucken, was mir da so einfällt. Und hier kommt nun Johnny Cash, USJ. So, jetzt hat er geübt. Jetzt geht's los. 2, 3.

0: Ups, der war schnell zu Ende. I Still Miss Someone, Johnny Cash, USJ, unser Samstags-Johnny aus dem Jahre 1970 war das eine Aufnahme gezogen aus dem Album Nashville Sessions und da hat er zusammengearbeitet mit einem türkischen Künstler namens Bob Dylan. Ach nee, der heißt Bob Dylan. Kleine Verwechslung. Machen wir noch einen Cash. Bleiben wir doch in der Familie. Hier ist Mark Allen Cash. Uncle Johnny by the Heart of Country. Auf Feier.
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So, obwohl wir ja den Euro haben, machen wir noch einen Mark. Ach, das sind ja Witze hier, Thomas. Uiuiui. Mark Wills, Because I Love You by the Heart of Country. Unserem gemeinsamen Start ins Wochenende mit Mark oder Pfennig oder Euro, wie auch immer.

By the Heart of Country. Mein Name ist Thomas Mandt, ihr Name ist Clara. Sie kommt aus Wien und hat sich noch einen Musikwunsch erbeten. Und zwar hat sie in der E-Mail an thomasradioshow@gmail.com geschrieben: Thomas, könntest du mir bitte einen Gefallen tun? Ja, kann ich. Spiel doch bitte von Don Williams einen Song mit dem Titel Some Broken Hearts Never Mend oder Good Old Boys. Ja, jetzt hast du mich wieder. Das sind beides tolle Titel und ich weiß wieder nicht, was ich spielen soll. Deswegen spiele ich jetzt einfach beide. Das kriegen wir gerade noch so alles in die Sendung rein. Und zwar eine ganz tolle Version von den beiden Songs jeweils aus der Gentle Giant Tour in Irland. Hier ist The Gentle Giant, Don Williams. Good Old Boys und dann Some Broken Hearts Never Mend.

Dankeschön. Ja, ja, dankeschön für diesen Musikwunsch, liebe Clara. Grüße nach Österreich in die Hauptstadt Wien. Ich hoffe, es hat dir Spaß gemacht, beide Titel zu hören. Da erwischst du mich immer. Oder ihr alle, wenn ihr Musikwünsche habt und sagt, spiel mir bitte das eine oder das andere, dann spiele ich euch das eine und das andere. So machen wir das hier bei The Heart of Country. Mein Name ist Thomas Mandt. Dankeschön fürs Zuhören. Die Sendung ist schon wieder rum. Ich krieg noch einen Titel reingequetscht, deswegen höre ich jetzt auf zu erzählen. Wünsche euch ein schönes Restwochenende und wir hören uns nächste Woche. Bis dahin, so long und wie heißt das? Ach ja, Happy Trails. Hier sind die Artists of Then, Now and Forever mit Forever Country.

A Little Off the Line and Clove Hitch and Tom Mitchell. Und ich hoffe, es geht Ihnen gut. Sie haben Ihren Kaffee gehabt und Ihr Brötchen und eventuell ein bisschen Orangensaft. Konnten Sie sich noch dazu leisten? Das ist toll. Ja, hier ist Hermann Lammersmeier und hier ist ein Song für Heidi. Und der Song heißt Putting Tears to a Tune. Und das ist ein Song aufgenommen in San Antonio, Texas.

Ja, und wir machen ein bisschen Tempo und freuen uns, dass Hank Thompson dabei ist mit Junior Brown und Sell the Chicken danach. Jay Scott und für John Macy spiele ich diesen Song und ja, ich wünsche Ihnen viel Freude.

Ja, John Basie ist ein Steeler und auch der Steeler, der hier mitgespielt hat bei Jay Scott. I'm playing a song for Asta in Potsdam. So, here's Heather Miles and Willie Nelson. 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